Nicht erschrecken, das ist Hund Theo, der sich gerade mit einem Luftballon beschäftigt. Das ist doch eine schöne Gelegenheit, sich und seinem Schnuffi etwas Gutes zu tun. Ein langer Spaziergang, ein Spiel mit dem Lieblingsspielzeug, eine extra lange Kuscheleinheit, etwas Leckeres zu futtern oder das Futter verstecken und den Hund suchen lassen. Unsere Hunde lieben es, sich in die Sonne zu legen, zu kuscheln und sie lieben ihr Frühstück morgens. Und ich mag an den beiden, dass sie wirklich sehr lieb sind, gerne kuscheln und meistens gute Laune haben. Ich könnte noch so viel mehr erzählen über die beiden, aber dann wäre die Sendung voll. Was mögen Sie an Ihrem Hund und was möchten Sie ihm heute vielleicht mal Gutes tun? Schreiben Sie mir doch eine WhatsApp an die 0160 979 979 00 oder eine Mail an studio@erfplus.de. Das hier ist Point of Grace mit I Believe. Danach habe ich das Wort zum Tag für Sie.

0: Wie ist das bei Ihnen? Sind Sie Schattenparker oder halten Sie sich auch gerne in der vollen Sonne auf? So wie unsere Hunde zum Beispiel. Anschließend kommen Sie dann keuchend ins Haus und wundern sich, dass Ihnen heiß ist, wenn Sie da eine Stunde in der prallen Sonne gelegen haben. Also bei mir ist es eher der Schatten. Ich mag Sonne, ja, aber so als Hauttyp Mozzarella kann ich gut aus Tomatenbrot, Tomatenrot besser gesagt, verzichten. Im Wort zum Tag geht es heute um göttlichen Schatten, der noch viel mehr kann, als vor Sonnenbrand zu schützen. Sie hören Raimund Puy mit einer Auslegung des Bibeltextes aus Psalm 121, die Verse 5 und 6.
1: In diesem Sommer hatten wir schon eine Reihe brütend heißer Tage. An einem dieser sehr sonnigen Tage mit etwa 35 Grad im Schatten war ich in der Stadt unterwegs. Die Hitze war kaum auszuhalten. Dauernd habe ich nach Schatten Ausschau gehalten und versucht, die pralle Sonne zu meiden. An solchen Tagen sehne ich mir Abkühlung herbei. In diesem heißen Sommer können wir den Bibeltext für heute viel besser verstehen, der in Psalm 121 in den Versen 5 und 6 steht. Der Herr behütet dich. Der Herr ist dein Schatten über deiner rechten Hand, dass dich des Tages die Sonne nicht steche, noch der Mond des Nachts. Psalm 121 handelt höchstwahrscheinlich von einem Wanderer auf dem Weg nach Jerusalem. In Israel waren auch damals schon die Sommertage sehr heiß und die Sonne brannte unbarmherzig. Der Wanderer sehnte sich nach Schatten. Und dann kommt die überraschende Aussage: Der Herr ist dein Schatten. Schatten ist in diesem Psalm, wie auch in Psalm 91, ein bildhafter Ausdruck für Schutz. Gott ist unser Schutz, er behütet uns. Das ist die Grundaussage des Psalms 121, die auch für uns heute gilt. Aber stimmt das denn? Erleben nicht auch Christen Unfälle? Werden Menschen, die Gott vertrauen, nicht krank? Doch, all das erleben auch Christen und bei manchen ruft das viele Fragen hervor. Ein Freund von mir ist an der schlimmen Muskelkrankheit ALS schwer erkrankt. Seine Einschränkungen sind enorm. Was heißt denn in solch einer Situation, dass Gott uns behütet? Es bedeutet, dass Gott uns zur Seite steht, dass er uns auch im Leid nahe ist und Geborgenheit schenkt. Das erlebt bei all dem Schweren auch mein Freund in seiner schlimmen Krankheit. In Psalm 23 heißt es: Und ob ich schon wanderte im finstern Tal, fürchte ich kein Unglück, denn du bist bei mir, dein Stecken und Stab trösten mich. Psalm 23, Vers 4. Johann Albrecht Bengel hat gesagt: Gott hilft uns nicht immer am Leid vorbei, aber er hilft uns hindurch. Kehren wir zurück zu Psalm 121. Sonne und Mond stehen für die Gefahren und Probleme, die uns begegnen können. Das können körperliche Gefahren sein, aber auch Versuchungen und Zweifel, also Gefahren für unsere Seele, für unser Glaubensleben. In Vers 7 heißt es: Der Herr behütet dich vor allem Unheil und bewahrt dein Leben. Das bedeutet, Gott ist da, er sorgt für dich, er steht dir zur Seite, bei ihm bist du geborgen. Ja, es ist wahr. Wenn der Herr uns zur Seite steht, dann kann uns nichts schaden. Auch in Zeiten der Krankheit, in Phasen des Zweifelns und anderen schwierigen Situationen finden wir Geborgenheit bei Gott, der ja unser liebender Vater ist. Und unser Herr Jesus Christus sagt uns zu: Ich bin bei euch alle Tage bis an das Ende der Welt. Diese Zusage unseres Herrn gilt für diesen Tag, für unsere Zukunft und auch für die letzte Wegstrecke hier auf dieser Erde. Unser Herr Jesus Christus ist uns ganz nahe, auch wenn wir ihn nicht spüren. Ihm können wir von ganzem Herzen vertrauen. Darf ich Ihnen den Bibelvers des Tages zum Schluss noch einmal in der Übersetzung Hoffnung für alle zusprechen? Der Herr gibt auf dich Acht, er steht dir zur Seite und bietet dir Schutz vor drohenden Gefahren. Tagsüber wird dich die Sonnenglut nicht verbrennen und in der Nacht wird der Mond dir nicht schaden. Der Herr schützt dich vor allem Unheil.
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Schlagfertigkeit, das ist ja das, was einem auf der Rückfahrt allein im Auto einfällt, oder? Ja, hätte ich das doch gesagt. So und so reagiert, das wäre smart gewesen. Kennen Sie solche Überlegungen? Naja, vorbei ist vorbei. ERF plus Radiokolumnistin Deborah Rosenkranz spricht gleich in Ein Wunder für jeden Tag auch über eine verpasste Gelegenheit und wie sie es in Zukunft besser machen will. Dabei geht's nicht um einen witzig schlagfertigen Satz, sondern um etwas wirklich Wichtiges. Hören Sie gleich nach Musik von Jolene Walter mit Komm Jesus Komm.

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1: Was hast du hinterlassen? Gehst du am Wochenende gern aus? Darf ich dann fragen, wie du aus- oder weggehst? Hast du dich auch wirklich vorbereitet? Ich mach mich nur noch schnell fertig, rief meine Freundin mir zu, als ich schon vor der Tür stand, um sie abzuholen. Und ein paar Stunden später, als ich wieder auf meiner Couch lag, fiel mir diese Szene noch einmal ein und ich dachte, mach dich zukünftig in dieser Zeit auch innerlich bereit, Deborah. Ich sag's, wie's ist. Ich war nach diesem Abend nicht zufrieden mit mir. Wir hatten Spaß, wir haben gut gegessen, doch habe ich irgendwas hinterlassen, das andere näher zu Jesus geführt hätte? Ich bin ehrlich, ich glaube es nicht. Und leise hörte ich Gott aus Liebe fragen, wie aber sollen sie zum Glauben an mich finden, wenn sie nie von mir gehört haben? Römer 10, 14. Ich habe an diesem Abend nichts Falsches getan, doch ich habe auch nichts getan,

0: das auf Jesus hingewiesen hätte. Und das kommt in meinem Leben so selten vor, dass mir das anhand meines Gefühlszustandes am nächsten Morgen so bewusst wurde. Denn ich bin unzufrieden, sogar etwas traurig aufgewacht. Und ich erhielt die Antwort auf die Frage, die mir so oft gestellt wird. Deborah, du lächelst immer. Wieso bist du immer so gut drauf? Ganz ehrlich? So oft ich kann, gebe ich weiter, was Jesus kann. Das ist für mich schon so normal geworden, dass ich das selbst nicht mehr wahrnehme. Doch an diesem Abend wurde mir klar, es kann gut sein, dass der Mensch, der seinen Glauben für sich behält, schneller mal in ein Loch fällt. Also in die Traurigkeit. Und man denkt, hä, aber ich glaube doch an Gott. Wieso bin ich dann so traurig? Das ist jetzt keine Message mit Zeigefinger, überhaupt nicht. Es war für mich nur so augenöffnend, dass ich dir das weitergeben wollte, weil du mir wichtig bist und ich mir wünsche, dass du glücklich bist. Danke für dich.
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1: Kennen Sie den Spruch, was nichts kostet, ist nichts wert? Ja, wir haben bei manchen Sachen so die Tendenz, dass es uns zu einfach ist, was geschenkt zu bekommen. Wenn man es sich nicht selber hart erarbeitet hat, hat man es auch nicht verdient. Also ich erwische mich schon manchmal dabei. Oder dass ich bei einem Geschenk dann sofort denke, ach, was schenke ich denn zurück? Meine liebe Kollegin aus dem Service Center, Claudia Mertens, spricht jetzt in ihrem Anstoß darüber, dass manche auch beim Thema Gottes Gnade dazu tendieren, lieber noch einen Zusatz zum Geschenk zu machen, den man sich selbst verdient hat. Es geht um den Bibelvers aus dem Neuen Testament, Galaterbrief, Kapitel 2, Vers 21.
2: Was hat der Apostel Paulus da vor knapp 2000 Jahren im Galaterbrief geschrieben? Ich werfe nicht weg die Gnade Gottes, denn wenn durch das Gesetz die Gerechtigkeit kommt, so ist Christus vergeblich gestorben. Harte Worte, die Paulus da an eine Gemeinde in Kleinasien gerichtet hat. Was war geschehen? Die Menschen hatten sich begeistert von den heidnischen Göttern abgewandt und waren Christen geworden. Erleichtert und befreit von dem Druck, durch eigene Opfer einen unberechenbaren Gott milde zu stimmen. In Jesus Christus hatten sie ihren persönlichen Retter gefunden. Zwischen ihnen und dem wahren Gott war alles in Ordnung gekommen. Doch es hatten sich neue Lehren eingeschlichen. Ja, Jesus ist gut, aber du musst auch die Gebote Gottes halten. Die sind ja schließlich auch von ihm gegeben, sonst reicht es nicht. So wurde der christliche Glaube wieder so schwer gemacht, dass er schier nicht zu tragen war. Dagegen geht Paulus entschieden an. Jesus hat für jeden, der an ihn glaubt, die Forderungen des jüdischen Religionsgesetzes erfüllt. Das konnte nur Jesus schaffen und das reicht für jeden. Wer das in Zweifel zieht, macht es wie jemand, der ein wertvolles Geschenk bekommt und dann versucht, es abzubezahlen. Dann ist es aber kein Geschenk mehr. Also, wenn ich versuche, die Gerechtigkeit, die Jesus mir schenkt, durch eigene Anstrengungen aufzuhübschen, dann ist es keine Gerechtigkeit aus Gnade mehr. Ein totaler Quatsch. Oder um es mit Martin Luther abschließend zu sagen, Gerechtigkeit vor Gott, allein aus Gnade. Sola gratia.
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